0: Hallo.
1: Nee, mit der Linie, wo?
2: Lima 19, Lima 2, 10 status. Lima 2, 10, 10-4.
1: No, we got 10-4.
0: Traffic.